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0: Meine Damen und Herren, ich heiße Sie herzlich willkommen und freue mich, Sie wieder begrüßen zu dürfen in den Studios von Paris im Schatten des Eiffelturms. Und als ersten Gast dürfen wir sehr herzlich begrüßen unseren Michel Sardou.
1: Voilà.